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0: Die Rathausschlange. Eine Geschichte aus dem alten Rostock.
1: Da ist sie,
2: die berühmte Rathausschlange.
1: Schau mal genau hin, vorne sieht sie aus wie eine Schlange.
2: Und hinten fast wie ein Aal.
1: Meine Oma sagt, wer sie streichelt, hat Glück.
2: Na dann probieren wir's doch mal.
0: Ob das wirklich stimmt, wer weiß. Die Rostocker erzählen sich viele Geschichten über ihre Rathausschlange. Die Schlange gehört schon sehr lange zum Rathaus. Aber warum sieht sie so aus, wie sie heute aussieht? Eine Geschichte führt uns zurück ins Jahr 1841.
3: Frische Heringe, frischer Aal.
4: Kartoffeln, Kohl, frisches Gemüse. Kommt her.
2: Heute ist aber richtig was los.
5: Stimmt, aber schau mal zum Himmel.
4: Ach, das bisschen Wind.
2: Die Möwen fliegen heute ungewöhnlich tief.
5: Und die Wolken werden immer dunkler.
2: Irgendwas stimmt heute nicht.
5: Jetzt wird's aber ungemütlich.
2: Ein Sturm. Schnell. Alles festhalten.
5: Bringt euch in Sicherheit.
4: Hilfe, oje.
0: Der Sturm wird immer heftiger. Das Wasser schießt über den neuen Markt. Viele haben sich viel zu spät in Sicherheit gebracht.
4: Puh, das war knapp. Zum Glück ist es jetzt vorbei.
5: Ich habe alles verloren, mein Stand, meine Ware.
2: Alles ist kaputt, wie ärgerlich.
5: Aber schau mal.
2: Da am Rathaus.
4: Das sieht ja aus wie...
5: ein riesiger Aal?
2: Oder ist das doch eine Schlange?
4: Kommt, das müssen sich die Ratsherren ansehen.
6: Herein! Willkommen im Rathaus. Was gibt es denn?
4: Draußen hängt etwas am Rathaus.
5: Ich sage, das ist ein Aal.
2: Ich finde, es sieht eher aus wie eine Schlange.
6: Lass uns das ansehen. Ein Aal oder eine Schlange? Darüber werden die Menschen bestimmt noch lange sprechen.
4: Und was lernen wir aus der Sturmflut?
6: Dass wir besser auf die Zeichen achten müssen. Viele haben den Wind gesehen, die dunklen Wolken. Und trotzdem zu lange gewartet.
4: Das darf nicht noch einmal passieren.
5: Aber was hat die Schlange damit zu tun?
6: Vielleicht erinnern sie uns genau daran. Daran aufmerksam zu sein. Hinsehen, nachdenken und klug handeln.
4: Dann hat sie ja eine wichtige Aufgabe.
0: Seitdem erzählen sich die Rostocker diese Geschichte. Die Schlange am Rathaus und der Aal aus der Sturmflut. Zwei Bilder, die bis heute miteinander verbunden sind. Einige Jahre gehen ins Land. Die Rathausschlange bleibt ein bekanntes Zeichen am Rostocker Rathaus. Auch wenn sie im Laufe der Zeit erneuert wurde, bleibt die Geschichte um sie erhalten. Und so entdecken auch Handwerksgesellen auf ihrer Wanderschaft die Schlange.
4: Da ist Rostock. Das glaubt uns keiner, dass wir so weit gewandert sind.
7: So eine schöne Stadt. Und seh dir das tolle Rathaus an.
4: Ganz schön beeindruckend. Nein, das glaubt uns bestimmt keiner.
7: Wie können wir das beweisen?
0: Willkommen, ihr Wandergesellen.
4: Guten Tag, Meister. Man hat uns gesagt, wir sollen unbedingt nach Rostock kommen.
0: Gut so.
7: Aber wie können wir beweisen, dass wir schon mal hier waren?
0: Schaut mal genau hin. Was fällt euch auf?
4: Die Türme auf dem Rathaus.
7: Wie ein Fenster.
0: Schaut noch mal genau hin.
4: Oh, da eine Schlange.
7: Die Rathausschlange?
0: Viele Handwerksgesellen zeichnen sie in ihr Wanderbuch oder erzählen später davon. Dann weiß jeder, die waren wirklich in Rostock.
4: Dann gehört die Schlange einfach zu Rostock.
0: So ist es.
7: Und jetzt
4: streicheln wir sie.
0: Das machen fast alle. Man weiß ja nie.
1: Puh, jetzt wissen wir also, warum es die Rathausschlange gibt.
6: Naja.
1: Was heißt denn naja?
6: Wir wissen, dass die Rostocker viele Geschichten darüber erzählen.
1: Eine vom Aal aus der Sturmflut.
6: Eine von klugen Entscheidungen.
1: Und eine von den Handwerksgesellen, die sie auf ihrer Wanderschaft entdeckt haben.
0: Genau so ist es. Aber welche Geschichte nun wirklich stimmt, das weiß heute niemand mehr ganz genau. Aber vielleicht ist genau das Besondere an dieser Geschichte. Jeder erzählt sie ein bisschen anders weiter.
1: Egal welche Geschichte stimmt, ich nehme trotzdem eine Portion Glück mit.
8: Warte, ich auch.
1: Und? Spürst du schon was?
8: Nö.
1: Vielleicht kommt das Glück ja später.
8: Oder die Schlange muss sich erst an uns gewöhnen.
0: Und so bleibt die Rathausschlange bis heute ein kleines Geheimnis mitten in Rostock.
1: Aber eins ist sicher.
8: Streicheln gehört dazu.
0: Die Figuren wurden gesprochen von Erzähler und Handwerksmeister Darren.
1: Kind 1, Luna.
9: Kind 2 und Ratsfrau Leonie.
10: Rathenas.
11: Fischverkäuferin Annemarie.
12: Bäuerin und Gesellin 1, Julina.
13: Marktfrau Maya.
14: Und Geselle 2, Max.

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Sonntag, 9. August 2026. Ihr hört Loro 90,2 und wie jeden Sonntag um diese Zeit die Loro-Charts. Eure 23 aus der 23. Mein Name ist Alex und ihr habt wieder fleißig abgestimmt die ganze Woche lang auf loro.de/charts. Hattet wie immer bis zu 11 Stimmen frei. Jetzt geht allerdings nichts mehr. Das Ergebnis steht fest. Die aktuelle Auswertung, eure Top 18 neu zusammengestellt. Ja, und die hören wir uns jetzt gleich an in den kommenden rund 2 Stunden. Angefangen mit der roten Laterne, mit Platz 18. Ja, und am Ende der Sendung dann vielleicht mit einer alten oder neuen Nummer 1. Kurz zur Erinnerung, die Astropunks standen letzte Woche mal wieder mit ihrem Song Nonstop Asozial auf dem Spitzenplatz. Rein in die Sendung starten wir auch wie immer und zwar mit 2 Songs am Stück. Und da haben wir auf der 18 eine All-Female-Rockband aus dem australischen Sydney, die auf den Namen The Boys hört und am 23. Oktober ihr neues Album, ihr zweites, Concrete Cowboy, veröffentlichen wird. Letzte Woche sind sie neu eingestiegen auf der 16, haben also gerade so den Sprung in die Top 18 geschafft. Ja, und heute war es noch knapper, denn der Song fällt mal direkt um 2 Positionen. Ja, und weiterfallen darf er dann noch nicht, sonst ist er nächste Woche gar nicht mehr vertreten. Ja, und die rote Laterne abgegeben haben nach 2 Wochen Bleed in Silence hier aus Rostock. Die standen ja mit Beatdown Department 2-mal in Folge auf dem letzten Platz. Machen nun zumindest einen Platz gut, steigen von der 18 auf die 17 in der inzwischen 7. Woche. Ja, mit diesen beiden Songs starten wir rein in die heutige Ausgabe der Loro-Charts. Erste Boys mit Welcome to My Brain auf der 18 und direkt im Anschluss Bleed and Silence aus Rostock mit Beatdown Department.

Das waren Bleed in Silence mit Beatdown Department, eure Nummer 17, ein Platz gestiegen. Und davor gehört The Boys aus Down Under, Welcome to My Brain, fällt um zwei Positionen. Ja, genauso wie The Boys bringt auch die nun folgende Band im Oktober ein neues Album raus. Müsste, wenn mich nicht alles täuscht, auch ihr zweites sein, mit dem Titel Domino Days. Ja, und die Rede ist hier von der österreichischen Band Endless Wellness. Die ist mit ihrer aktuellen Single So allein sollen wir nie wieder sein in unsere aktuelle Heavy Rotation, in die Loro-Rotation geschafft hat. Ja, und diese Woche auch recht häufig auf Loro zu hören war, so 3 bis 4 Mal täglich. Ja, und jetzt auch hier in den Loro-Charts. Das ist der erste Neueinsteiger von der 0 auf die 16, Endless Wellness mit So allein sollen wir nie wieder sein.

So allein sollen wir nie wieder sein. Das waren Endless Wellness, der erste Neueinsteiger in der heutigen Ausgabe der Loro Charts. Ja, und damit sind wir auch schon bei der ersten Neuvorstellung angekommen. Die erste Neuvorstellung ist in den Loro Charts immer die lokale Neuvorstellung. Also Musik aus MV, nicht unbedingt aus Rostock. Und diesmal, das sei schon mal verraten, ist es auch nicht Rostock, sondern von einer Band von der Insel Rügen, die im März dieses Jahres zuletzt hier auch schon mal in den Loro-Charts platziert war und es mit ihrem Song Impending dann in der ersten Woche auch direkt aufs Treppchen geschafft hat. Die Rede ist von Coal and Crayon. Ja, und auch diese Band bringt im Oktober ein neues Album raus, ein selbstbetiteltes Album. Erscheint wie auch die Platte von Endless Wellness am 16. Oktober. Und dieser Release wird dann auch mit einer Release-Show gefeiert, und zwar das Ganze am 27. November. Und dann spielen Coal and Crayon nicht alleine, sondern zusammen mit der Rostocker Band Entropic State, auch schon mehrfach hier in den Loro-Charts platziert. Und Love, Love, Love aus Lübeck werden dann auch noch mit dabei sein. Ja, nach Impending, der Song, der es hier auf den Bronzerang geschafft hatte, gibt es nun seit wenigen Tagen den zweiten Vorboten des selbstbetitelten Albums. Der Song trägt den Titel Amber und den hören wir jetzt.

Das waren Cole and Crayon von der Insel Rügen mit ihrer aktuellen Single Amber. Die lokale Neuvorstellung, die ihr, wie ihr natürlich auch alle vier noch folgenden Neuvorstellungen in die Loro-Charts reinwählen könnt, geht dazu einfach nach der Sendung ab ca. 15 Uhr mal auf loro.de/charts, dann nämlich wird das Voting wieder aktualisiert sein. Müsst ihr aber auch nicht heute, sondern ihr habt ziemlich genau eine Woche lang Zeit, bis nächsten Sonntag Vormittag, erst dann werden die Loro-Charts ausgewertet. Ja, und ihr habt wie immer bis zu 11 Stimmen frei. Zurück zu den Platzierten und da haben wir auf Rang 15 unseren Absteiger der Woche. Und zwar Kuso und Dolos Directo. Die waren letzte Woche hier sehr erfolgreich eingestiegen, direkt mal auf der 4 gelandet mit dem Song Who. Und inzwischen haben die beiden ja sogar schon nachgelegt und zwar mit einer KTV-Hymne, möchte ich sagen. KTV, so heißt auch der Track. Und da sind nicht nur Dolos Directo und Kuso mit dabei, sondern auch Homie Rekone. Brick kennt man auch, der hat ganz offenbar den Beat dazu gebastelt. Ja, eine Hommage an den schönsten Stadtteil Rostocks, an die KTV, könnt ihr euch auch mal geben. Hier in den Loro Charts sind die beiden, also Kuso und Dolos Directo, weiterhin mit Who vertreten.

nach Kuso und Dolos Directo auf der 15 mit dem Song Who, dem Absteiger der Woche, hörtet ihr gerade unverkennbar die Toten Hosen, die mit ihrem Song Schlechte Nachbarn jetzt auch schon seit 9 Wochen hier in den Logo-Charts vertreten sind und diesmal doch einige Plätze verloren haben. Es geht zurück von der 7 auf die 14. Ja, und direkt weiter mit Platz 13 und da kommen wir zu einer weiteren Band, die im Oktober eine neue Platte veröffentlichen wird. Die Editors nämlich, denn die veröffentlichen am 30. Oktober ihr neues Werk Surface Echo and Sound. Ja, und die immer noch aktuelle Single The Rush schaffte es vor einigen Wochen hier in die Lorotation, in die Heavy Rotation und kam über diese Schiene dann auch rein in die Loro-Charts. Ja, wenn das Album dann veröffentlicht ist, dann gehen die Editors im neuen Jahr ab Ende Januar dann auf eine ausgedehnte Tour und die führt sie auch durch ein paar deutsche Städte. Zum einen spielen sie am 11. Februar in der Columbia-Halle, also in Berlin. Und 9 Tage später, nachdem sie dann auch durch Benelux gereist sind, machen sie dann nochmal Halt in Hamburg und spielen am 20. Februar in der Inselpark-Arena. Und dann höchstwahrscheinlich auch den nun folgenden Song. Hier sind die Editors mit The Rush 2 Plätze gefallen von der 11 auf die 13.

Die Editors mit The Rush, 2 Plätze gefallen. Das war eure Nummer 13. Ja, und damit sind wir auch schon bei der nächsten Neuvorstellung. Die 2. steht an. Das ist ja im besten Fall eine KünstlerInnen- bzw. Band-Neuvorstellung. Wie immer sage ich kurz, was ist das überhaupt? KünstlerInnen oder Bands, die hier schon mal in den Loro-Charts vertreten waren oder immer noch sind, schicken selber mal einen Song ins Rennen, den sie aktuell feiern und der im besten Fall noch nicht älter als 3 Monate ist. Leider kommt da nicht so viel rein, so gefühlt einmal im Quartal. Aber zum Glück haben wir, wenn nichts reinkommt, was ja doch recht häufig ist, einen Joker. Und der Joker nennt sich Lorotation, das heißt, ihr hört ja jetzt gleich einen weiteren Song aus der neuen Heavy Rotation. Warum einen weiteren? Weil der Titel der Woche, also einer der 5 Songs, der kommt nachher noch als 5. und finale Neuvorstellung. Das heißt, ich habe wie so oft mal wieder die Wahl 1 aus 4 und habe mich spontan für ein Duo namens Tränen entschieden. Tränen bestehend aus Sängerin Gwen Dolan und Gitarrist und Keyboarder Steffen Israel, den kennt ihr vielleicht von Kraftklub, machen jetzt ja auch schon seit einiger Zeit zusammen Musik und legen nach ihrem Debüt Haare eines Hundes demnächst auch den Nachfolger nach und der trägt den Titel Leben in einer Katze. Ja, und der gleich folgende Song ist bereits der 2. Vorbote der neuen Platte. Rote Funken, so der Titel des Songs. Einerseits thematisiert der Track das Gefühl des Verliebtseins, die Leidenschaft, das Herzklopfen. Andererseits, wenn man ein bisschen genauer hinhört, schwingen da auch Zweifel mit. Ist das alles echt? Macht man sich da was vor? Oder sind es am Ende alles nur, Zitat, schöne Lügen? Diese ja, Ambivalenz kommentierten Tränen zum Release wie folgt. Der Song kann vielleicht ein paar Brände in euren Herzen löschen oder bringt sie zum Glühen. Ja, dann hören wir da jetzt mal rein in die aktuelle Single des Duos Tränen. Ab morgen dann des Öfteren hier auf Loro 90,2 zu hören. Rote Funken heißt der Song, die 2. Neuvorstellung.

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1: Rote Funken von Tränen habt ihr gerade gehört. Das war die zweite Neuvorstellung. Auch diesen Song könnt ihr natürlich reinwählen. Loro.de/charts, das Voting nachher wieder aktualisiert. Nachher heißt ab circa 15 Uhr. Ja, wie euch ja vielleicht schon etwas aufgefallen ist, Deutschrap bzw. Hip-Hop momentan doch recht gut vertreten hier in den Loro-Charts. Und so verwundert es auch nicht, dass wir jetzt gleich zwei Rap-Songs am Stück haben. Zum einen den guten El Guni, der hier weiterhin mit dem ehemaligen Titel der Woche Nie wieder Rap vertreten ist. Ob da wirklich nie wieder Rap kommt, wissen wir noch nicht. Ich glaub's ja ehrlich gesagt nicht. Aber genaueres wissen wir erst, wenn dann neue Singles droppen. Ja, und direkt im Anschluss dann ein Künstler, der recht lange nichts von sich hören lassen hat. Und zwar ungefähr 2 Jahre, jetzt aber wieder zurück ist. Die Rede ist von Reportagen, der mit seiner aktuellen Single Anderer Ort auch aus den Top 10 rausgefallen ist. Also genauso wie El Guni. Sein Song fällt von der 5 auf die 11.

Reportagen war das mit seinem Song Andere Orte. Geht's in dieser Woche um 6 Plätze zurück von der 5 auf die 11. Ja, und damit sind wir auch schon drin in den Top 10. Bevor wir gleich zur nächsten Neuvorstellung, der Redaktionsneuvorstellung kommen, eröffnet die Top 10 tatsächlich eine ehemalige Redaktionsneuvorstellung, und zwar die vom Phlegma Express, vom Nervbert. Und er hatte ins Rennen geschickt Paul Valentin, der unlängst eine EP veröffentlicht hat. Die Off-Sand EP erschien am 31. Juli. Ja, und darauf auch zu finden der Song LV, der entstand zusammen mit der Schauspielerin Liv-Lisa Fries. Die kennt ihr vielleicht aus dem Film In Liebe, eure Hilde. Da spielte sie die Hauptfigur Hilde Koppi. Ja, und von diesem Track LV gibt es eben auch noch einen DJ Kotze Remix, der eben auch auf der EP vertreten ist. Ja, und den hört ihr jetzt, denn er eröffnet die Top 10, steigt um 4 Positionen von der 14 auf die 10.

0: Hallo.
1: Paul Valentin und Liv Lisa Fries. LV heißt der Track. Das Ganze im DJ Kotze Remix, das war eure Nummer 10. Ja, und wie schon angekündigt, geht's jetzt weiter mit der Redaktionsneuvorstellung. Diesmal an der Reihe der Schwarze Kanal. Immer mittwochs hier auf Loro 90,2 zu hören, von 21 bis 23 Uhr. Ja, und da habe ich zuletzt ja immer die Anne gefragt. Da hat jetzt aber quasi ein Personalwechsel stattgefunden. Der Frank aus der Redaktion, der Schwarze Kanal, hat übernommen und er hat zur Neuvorstellung des Schwarzen Kanals folgende Zeilen geschrieben. Hallo Alex, unser Vorschlag für die Charts am Sonntag ist die Londoner Band Black Doldrums mit ihrer aktuellen Single Repetition. Die deutsche Übersetzung von Doldrums lautet oft Flaute, in Klammern Ruhepause, Stille, oder Niedergeschlagenheit, in Klammern Depression, was den atmosphärischen und introspektiven Stil der Band widerspiegelt. Das Duo aus London macht bereits seit 2017 gemeinsam Musik und Repetition ist die erste Single-Auskopplung zum am 13. Oktober erscheinenden Album Repetition Compulsion. Der Song baut auf einem einzigen sich wiederholenden Riff auf, wobei analoge Synthesizer und choruslastige Gitarren eingesetzt werden, um eine trauermarschartige, grabesähnliche Dynamik zu erzeugen. Es wird durchgängig ein Gesangseffekt genutzt, bei dem Kevin Gibbard den Leadgesang übernimmt und Sophie Landers den markanten Hintergrundgesang beisteuert. Dadurch entsteht ein interessanter Effekt, der zum genaueren Hinhören auffordert. Sowohl der Text der Single als auch die der anderen auf dem Album enthaltenen Lieder setzen sich mit der Frage auseinander, ob wir Menschen dazu bestimmt sind, emotionale Muster und destruktive Verhaltensweisen immer wieder zu wiederholen, von intimen Beziehungen bis hin zum kollektiven Gedächtnis und zur Politik. Dunkelbunte Grüße vom Schwarzen Kanal, Frank. Ja, vielen Dank an Frank und die Redaktion des Schwarzen Kanals für diese Einreichung. Und dann hören wir auch da mal rein. Ihr hört aus dem Vereinigten Königreich die Band Black Doldrums mit ihrer aktuellen Single Repetition.

Das war die dritte Neuvorstellung, die Redaktionsneuvorstellung. Diesmal eingereicht vom Schwarzen Kanal hörtet ihr Black Doldrums mit dem Song Repetition. Könnt ihr auch reinwählen auf loro.de/charts. Das Voting startet wieder ab ca. 15 Uhr und läuft dann die ganze nächste Woche lang. Und ihr habt wie immer bis zu 11 Stimmen frei. Ja, wir sind schon mitten in den Top 10. Kommen nun zu Platz 9. Und da hört ihr gleich eine Band aus München, die den wunderschönen Namen Fruchtiger Beigeschmack trägt und mit dem Song Löschzug zurückgekehrt ist in die Top 10. Letzte Woche stand der Song ja auf der 13. Ja, und Löschzug ist auch einer von 4 Songs der kommenden EP von Fruchtiger Beigeschmack. Die erscheint Ende September und trägt den Titel Fast schon gut, ist nicht schlecht. Und daraus hören wir jetzt Löschzug, 4 Plätze hoch. Hier sind Fruchtiger Beigeschmack.

Nach fruchtiger Beigeschmack mit Löschzug auf der 9 hörtet ihr gerade endlich, möchte ich sagen, einen zweiten Neueinsteiger. Wir hatten ja bis dato nur einen mit Endless Wellness auf der 16. Ja, und jetzt hörtet ihr gerade Kristin Hirsch mit ihrem Song Dark Eyed Junko. Ja, und das war die Hörerneuvorstellung der vergangenen Woche, eingereicht von Andreas und jetzt hier direkt mal ganz stabil von der 0 auf Platz 8 eingestiegen. Ja, auf Platz 8 stand letzte Woche noch die nun folgende Künstlerin, Carlsberg ihr Name. Und da heißt es mal wieder, sich von einem Song zu verabschieden, denn es gibt hier nur wenige Regeln, aber eine davon ist die 11-Wochen-Regel. Ja, und das bedeutet, dass nach 11 Wochen hier für jeden Song Feierabend ist. Ja, und genau diese 11 Wochen hat Carlsberg heute vollgemacht mit ihrem Song Wach. In der Zwischenzeit erschien ja noch eine weitere Single Schlangenhaut. Und ich bin mir sicher, dass wir nicht allzu lange warten müssen, bis Carlsberg da weitere Tracks nachlegen wird. In ihrer 11. und letzten Woche geht's nochmal ein Platz hoch, von der 8 auf die 7. Ihr hört Carlsberg mit Wach.

Carlsberg mit Wach auf der 7 gelandet und zum letzten Mal mit diesem Song in den Loro-Charts vertreten, die 11 Wochen voll gemacht. Dieser Song taucht also im kommenden Voting nicht mehr auf. Den Song selbst, also Wach, wiederum könnt ihr auch noch des Öfteren immer mal wieder hier auf Loro 90,2 hören. Er ist nämlich auch Bestandteil unserer lokalen Rotation. Zeit für die nächste Neuvorstellung. Die 4. ist es bereits. Und zwar, das ist hier in den Loro-Charts immer die Hörer-Neuvorstellung. Ja, da kommt ihr ins Spiel. Da könnt ihr uns eure Favoriten vorstellen, sie hier antreten lassen gegen all die anderen schönen Songs. Einzige Bedingung, der Song, den ihr da einreicht, der sollte nicht älter sein als 3 Monate. Ansonsten habt ihr verschiedene Wege, uns das Ganze zukommen zu lassen. Entweder ihr kommentiert auf loro.de/charts oder ihr schickt uns eine Nachricht über unsere sozialen Kanäle, sprich Instagram oder auch Facebook. Oder ihr schreibt ganz klassisch eine Mail. Und genau das hat der Heinz gemacht. Er hat Folgendes geschrieben: Hallo Radio Loro. Ich war auf dem 100-Tage-Sommerfestival in Demmin. Dort hat die Hinterland-Gang mal wieder ein unglaubliches Konzert abgeliefert. Die Jungs haben ihren neuen Song Keine Mitläufer vorgestellt. Es ist ein super Song mit einer klaren Botschaft für Ostdeutschland. Ich denke, der würde super in eure Charts passen. Liebe Grüße, Heinz aus Bützow. Dann erstmal danke an Heinz für diese Neuvorstellung. Ja, das 100-Tage-Sommer-Festival ist ja das band-eigene Festival. Ansonsten waren Hinterland-Gang auch noch auf weiteren Festivals diesen Sommer zu erleben. Kürzlich auf dem Rocken am Brocken. Ja, und dieses Wochenende gleich 3 Festivals. 2 Lokale waren auch dabei mit dem Pangea und dem 3000-Grad-Festival. Und gestern spielten Hinterland-Gang dann noch auf dem Skandalös-Festival in Neukirchen. Ja, der Heinz hat es erwähnt, neue Single, Keine Mitläufer. Ihr Label Audiolied hat zu dem neuen Track Folgendes geschrieben: Es ist der Titeltrack zur kommenden Tour und kombiniert Party und Lebenslust mit klarer Haltung gegen rechts. Der Song ist aber auch Titeltrack zur Einstellung von vielen Menschen im Osten und Westen. Wir sind keine Mitläufer. Ja, keine Mitläufer, so heißt dann auch die Tour, die im Dezember in Cottbus startet und sich dann bis weit in den März hinzieht. Und zwar am 13.03. endet diese Tour mit einem Konzert im Rostocker Moja. Vorher, und zwar ab Ende August bis Mitte September, spielen Hinterland-Gang noch eine Tour de Ost. Und da sind tatsächlich auch 3 Termine in MV mit dabei. 2.9. Neubrandenburg Schauspielhaus. 4.9. Lerz. Attention. Und am 12.09. spielen Hinterland-Gang dann auf dem Dresch in Schwerin. Ihr hört sie jetzt mit ihrer aktuellen Single, die Hörerneuvorstellung von Heinz aus Bützow. Hier sind Hinterland-Gang mit Keine Mitläufer.

keine Mitläufer von Hinterland Gang. Das war die vierte Neuvorstellung, die Hörerneuvorstellung von Heinz eingereicht. Könnt ihr auch reinwählen. Logo.de/charts, wie immer bis zu 11 Stimmen frei. Und los geht das Voting ab circa 15 Uhr. Zurück zu den Platzierten. Rang 6 steht an und da haben wir einen Künstler, der letzte Woche noch auf dem Treppchen stand. Danger Dan, inzwischen auch schon seit 8 Wochen mit dem Song Die meisten meiner Freunde hier in den Logo-Charts vertreten. Danach kam mir noch der Titeltrack als Single veröffentlicht, Keine Angst. Ja, und das Album Keine Angst erscheint dann auch im Oktober, da haben wir es wieder, und zwar am 2. Was die anschließende Tour angeht, da muss ich euch leider sagen, dass fast alle Konzerte schon ausverkauft sind. Danger Dan hat das wie folgt kommentiert: Tour-Update 2026, alles ausverkauft, außer Bielefeld, das Zusatzkonzert in Köln und das Zusatzkonzert in Hamburg. Danke, ZDF. Ja, das spielt er natürlich nochmal auf das Auftrittsverbot in der Sendung Die Anstalt an, das ihm natürlich auch sehr viel Aufmerksamkeit gebracht hat und womöglich auch das Interesse vieler gesteigert hat, sich den Künstler auch mal live anzuschauen bzw. anzuhören. Wir hören jetzt Danger Dan. Mit Die meisten meiner Freunde geht zurück von der 3 auf die 6.

Nach Danger Dan auf der 6 hörtet ihr gerade Waving the Guns aus Rostock. Die standen letzte Woche auf Rang 6, haben jetzt dementsprechend einen Platz gut gemacht. Mit ihrer immer noch aktuellen Single und dem ehemaligen Titel der Woche der Musikredaktion Wingsuit. Ja, damit kommen wir dann auch schon bald zum Treppchen, beziehungsweise noch zu einer fünften und finalen Neuvorstellung. Vorher noch Platz 4, inzwischen seit 8 Wochen dabei, schon zweimal an der Spitze gestanden und zuletzt auf dem Silberrang. Die Rede ist von Pornobalken aus Goldberg mit ihrem Song Winter. Ja, und für Pornobalken war es auch ein durchaus ereignisreiches Wochenende. Sie spielten zum einen im Mau-Club, da hat dieses Jahr wieder zur Hanse-Sale die Veranstaltung Klabauterpunk stattgefunden. 4 Punkbands auf Spendenbasis, Moin Cherie waren da unter anderem auch dabei und eben auch Pornobalken. Ja, und dann stand ja noch der Auftritt beim 3000 Grad Festival an, wo man Pornobalken auch erleben konnte und wo sie dann vielleicht auch schon ihre neue Single gespielt haben. Da habe ich letztens was gesehen, dass da auch demnächst dann schon wieder was Neues an Musik von Pornobalken auf uns zukommt. Nun aber erstmal die immer noch aktuelle Single namens Winter fällt in dieser Woche von der 2 auf die 4.

Pornobalken mit Winter, eure Nummer 4. Ja, und damit steht fest, dass das gleichkommende Treppchen heute zumindest zwei Drittel neu aufgestellt sein wird, weil wir haben ja schon Danger Dan gehört, letzte Woche auf dem Bronzerang und jetzt gerade Pornobalken, zuletzt mit Silber dekoriert. Aber bevor wir zum Treppchen kommen, fehlt noch, wie auch schon erwähnt, eine fünfte und letzte Neuvorstellung. Und das ist hier in den Loro-Charts immer der neue Titel der Woche, gewählt von der Loro-Musik-Redaktion und ab morgen dann des Öfteren auf Loro zu hören, so 3 bis 4 Mal am Tag. Ja, und diesmal hat sich die Musikredaktion für eine Band von der französischen Atlantikküste entschieden, die auf den Namen Dynamite Shakers hört. Ja, und die hat sich seit ihrer Gründung 2019 vom Rock'n'Roll-Cover-Projekt zu einer eigenständigen Garage-Rock-Band entwickelt. Cinema heißt die aktuelle Single, ist ein kurzer, direkter Track, der die Stärken der Band bündelt. Das heißt, treibende Gitarren, ein rauer, analoger Sound und die markante Stimme von Lila Rose Attar, die den Song komplett auf Französisch trägt. Und die den Titel auch kommentiert hat, und zwar wie folgt: Wir haben diesen Song an einem einzigen Tag geschrieben und komponiert. Das ging ganz natürlich. Cinema beschäftigt sich mit dem Thema toxische Beziehungen. Es geht um eine Person, die ihre vergangene Beziehung auf der großen Leinwand im Kino Revue passieren lässt. Durch den Song wird uns klar, dass ihre Sichtweise auf die Beziehung ungesund war. Zu finden ist der Track dann auch auf ihrem kommenden und zweiten Album mit dem Titel Marilyn. Das erscheint am 28. August. Ja, und daraus hören wir jetzt die Vorab-Single und den kommenden Titel der Woche. Hier sind Dynamite Shakers mit Cinema.

Cinema von der französischen Band Dynamite Shakers. Die fünfte und letzte Neuvorstellung war das. Könnt ihr auch reinwählen auf loro.de/charts. Das Voting nachher wieder aktualisiert. Nachher heißt ab ca. 15 Uhr und läuft dann die ganze nächste Woche lang. Ja, das Treppchen steht an und es startet natürlich mit Platz 3 und da haben wir ihn dann, unseren Aufsteiger der Woche. Ja, und was für ein Aufsteiger der Woche, denn es geht mal eben hoch von Platz 15 auf die 3, nachdem es für Jennifer Rostock in der letzten Woche noch ganz brutal in die andere Richtung ging. Da fiel ihr Song Wir schon wieder, nämlich vom Silberrang auf eben Rang 15. Damit waren sie natürlich der Absteiger der Woche. Ja, und jetzt schießt der Song wieder nach oben und macht fast genauso viele Plätze wieder gut, wie er zuvor verloren hat. Hoch von der 15 auf die 3 hört ihr jetzt Jennifer Rostock mit Wir schon wieder.

0: wir schon wieder von Jennifer Rostock schießt nach oben, zurück auf dem Treppchen von der 15 auf die 3 und damit eindeutig Aufsteiger der Woche. Inzwischen gibt es ja auch schon eine neue Single, die da heißt Bist du noch da? Ja, und wer weiß, vielleicht sind das sogar beides Vorboten auf ein kommendes Album. Wir nähern uns dem Spitzenplatz, vorher natürlich noch der Silberrang und der geht zum Glück an einen weiteren Neueinsteiger. Wir hatten ja bis dato erst zwei, ist also offensichtlich wieder nicht so gut gelaufen für die Neuvorstellungen der vergangenen Woche, zumal ja dann gleich nur noch Platz 1 kommt. Ja, die lokale Neuvorstellung hat es hier reingeschafft und ist direkt mal aufs Treppchen eingestiegen. Twinks hatten wir euch letzte Woche vorgestellt. Twinks, ein Duo aus Rostock und Berlin, das sich in der Liste der BewerberInnen für das kommende Landespop-Festival gefunden hatte. Der NDR hatte ja eine Wildcard für das Landespop-Festival zu vergeben. Ja, und da waren dann alle knapp 40 BewerberInnen in einem Voting, das sich über einige Wochen hingezogen hat. Ja, und aus dieser Liste habe ich mir dann Twinks rausgepickt, weil sie unlängst eine neue Single veröffentlicht haben, die da heißt Vielleicht. In dem Voting konnten sie sich keine Wildcard für das Landespop-Festival sichern, aber eventuell sind sie trotzdem mit dabei. Ob das geklappt hat, das werden wir dann spätestens am 17. Oktober erfahren. Da findet das Landespop-Festival, das 33. inzwischen, nicht im Rostocker Mauclub statt, sondern erstmals in der Stratze in Greifswald. Auf jeden Fall hört ihr jetzt Twinks mit ihrer aktuellen Single Vielleicht von der 0 auf die 2.
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Das waren Twinks mit vielleicht höchster Neueinsteiger. Da verrate ich sicherlich nicht zu viel, bevor wir dann gleich zu Nummer 1 kommen. Erfahrt ihr wie immer in der Hausmeisterabteilung, welche Songs sind ausgeschieden, beziehungsweise welche haben es erst gar nicht reingeschafft. Ja, erstmal zu letzterem. Es hat tatsächlich wieder zwei Neuvorstellungen erwischt, die erst gar nicht in die Top 18 eingestiegen sind. Zum einen die Redaktionsneuvorstellung der letzten Woche. Das Kinokonzentrat stellte euch die K-Pop-Band 80s vor mit ihrem Song Bad. Ja, und dann hat es auch den immer noch aktuellen Titel der Woche erwischt. Tough Luck von Fairy Baby hat auch nicht genügend Stimmen erhalten, um sich einen Platz in den Top 18 zu sichern. Das heißt, drei Platzierte der Vorwoche sind auch ausgeschieden. Zum einen nach nur einer Woche ebenfalls eine Redaktionsneuvorstellung, und zwar von der Dreadlock Zone, der Künstler Diani mit dem Song Journey, letzte Woche noch auf der 17. Dann ebenfalls nach nur einer Woche ist ausgeschieden Kenny Hoopla mit New America. Das war ein Song aus der Rotation, zuletzt auf der 12. Und dann hat es noch erwischt Schütze aus Schwerin, die doch einige Wochen hier in den Loro-Charts vertreten waren. Zuletzt sogar nochmal um 6 Plätze gestiegen, bis auf Rang 9, aber dann in dieser Woche nicht mehr genügend Stimmen erhalten. Ja, und damit schauen wir wie immer voraus auf das neue Voting, die neuen Top 18. Die wollen wieder zusammengestellt werden. Ja, und da kommt ihr ins Spiel. Ihr allein entscheidet über die Top 18 der Loro Charts mit euren Klicks auf loro.de/charts. Wenn ihr da angekommen seid, einfach ein bisschen scrollen an der aktuellen Auswertung vorbei. Ja, und dann werdet ihr das Voting finden und habt wie immer bis zu 11 Stimmen frei. Ja, und wenn ihr selber mal einen Song an den Start bringen wollt, dann geht das natürlich auch im Rahmen der Hörerneuvorstellung. Einzige Bedingung, der Song sollte nicht älter als 3 Monate sein. Ansonsten lasst es uns gerne wissen und ihr habt auch verschiedene Wege, uns das Ganze mitzuteilen. Ihr könnt es machen wie der Heinz aus Bützow heute mit einer Mail an charts@loro.de oder ihr schreibt uns eine Nachricht über unsere sozialen Kanäle, sprich Instagram oder eben auch Facebook. Oder letzte Möglichkeit, ihr kommentiert, wird auch immer wieder sehr gerne gemacht, auf loro.de/charts. Fehlt noch die Nummer 1 und ihr ahnt es vielleicht schon, es sind mal wieder die Astropunks geworden. Diesmal nicht mit so einem komfortablen Vorsprung wie noch in der Vorwoche. Also das war durchaus knapp vor den zweitplatzierten Twinks. Und damit stehen Astropunks mit ihrem Song Nonstop Asozial bereits zum 5. Mal an der Spitze und das jetzt auch zum 3. Mal in Folge, kann man also von einem Hattrick sprechen. Und der Song ist inzwischen seit 10 Wochen hier in den Loro-Charts vertreten. Das heißt, er ist nur noch einmal wiederzuwählen. Ja, und dann werden wir mal nächsten Sonntag hören, ob sie sich auf Platz 1 der Loro-Charts verabschieden oder womöglich von einem anderen Song verdrängt werden. Ja, und damit endet die heutige Ausgabe der Loro Charts. Die könnt ihr nochmal nachhören, wie ihr das gewohnt seid, für 7 Tage lang in unserer Mediathek abzurufen, das Ganze in Kürze unter media.loro.de. Mein Name ist immer noch Alex und eure alte und auch neue Nummer 1, die Astropunks mit Nonstop Asozial, ist mein Ende.

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Hier mit einem Wunsch der Radiologen-Crew, der Podkicker. Hier war ich vor kurzem zu Gast bei einer Live-Sendung. Das hat sehr viel Spaß gemacht, also gerne wieder.

0: Ihr habt gerade den Song Solo Sunny aus dem gleichnamigen DEFA-Film Solo Sunny aus dem Jahre 1980 gehört. Gesungen wurde der Song von Regine Doberschütz.
1: Hallöchen, ich würde mir dann gerne für meinen Mann, den Thorsten, die Filmmusik vom rosaroten Panther wünschen. Viel Spaß, tschüss!

Ihr habt gerade die Filmmusik aus der Kriminalkomödie Der rosa-rote Panther aus dem Jahre 1963 gehört. Regie führte Blake Edwards. Wünsch dir was. Der nächste Wunsch ist von Kai Björn aus dem Vorstand vom Loro Förderverein. Der gewünschte Song ist aus dem DDR-Dokumentarfilm Flüstern und Schreien aus dem Jahre 1988. Es handelt sich um den Song Artig von Feeling B.

0: Die nächsten beiden Wünsche sind wieder von Kollegen hier von Loh. Und zwar einmal von Nils von Zeitkonfekt und einmal von Carsten vom Metal Turn. Der Vorteil dabei ist, ich brauche dazu gar nichts sagen. Die beiden waren so nett und haben eine Sprachnachricht geschickt. Viel Spaß mit den Songs.
1: Lieber Ralf, herzlichen Glückwunsch zum Jahrestag deiner Sendung. Als Beilage zu meinem Musikwunsch habe ich dir ein Zeitkonfekt mitgebracht. Ein geschmackvolles Häppchen aus der Presselandschaft von vor 100 Jahren. Der Kinematograph, das älteste Fachblatt für den Kinobereich, schreibt in seiner Ausgabe vom 8. August 1926 über Musik nach Belieben. Die Zeit, in der man Filme ohne die dazu passende Musik vorführte, ist in den meisten Ländern vorbei, jedoch nicht in Spanien. In vielen Städten besitzen die kleinen Kinos keinerlei Musikinstrumente, nicht einmal ein Klavier. Dadurch ist es dann oft vorgekommen, dass gute Filme beim Publikum sehr geringes Interesse erweckten. Nun soll jetzt aber, wie die spanischen Zeitungen berichten, der Versuch unternommen werden, in den großen Filmtheatern der größeren spanischen Städte die Filme musikalisch zu illustrieren und die willkürliche, nicht zum Inhalt passende Musik verschwinden zu lassen. Bisher war es in den größeren Kinos, in denen ein Orchester vorhanden war, meist so, dass die Musik, wenn sie es für nötig hielt, eine Pause machte. Der Film lief dann weiter und die Musik setzte nach einer minutenlangen Pause wieder ein, ohne auf den Inhalt des Films Bezug zu nehmen. Allerdings sollte man auf Spanien, das kinotechnisch in jeder Beziehung nachhinkt, nicht so sehr von oben herabsehen. Es ist noch gar nicht so lange her, dass das Berliner Große Schauspielhaus einen Film nach Tolstoi mit der Carmen-Musik vorführte. Etwa zur Zeit dieses Artikels spielt die Serie Babylon Berlin, an der Tom Tykwer nicht nur als Autor und Regisseur mitwirkte, sondern auch als Komponist. Mein Musikwunsch: Goldstein aus Babylon Berlin Volume 3 von Johnny Klimek und Tom Tykwer.

Hallo, lieber Ralf, hier ist der Carsten. Ich wollte dir ganz herzlich zu einem Jahr Horch ohne Kuck gratulieren. Ich selber sende ja auch hier bei Radio Loro 90,2 am ersten und vierten Donnerstag immer die Sendung Talk About, jeden Samstag die Sendung Sheet Music und jeden zweiten Sonntag den Metal Turn. Ich wollte mir aber auch einen Song wünschen, ist vielleicht ein bisschen ungewöhnlich, aber sei es drum. Und zwar von der deutschen Krautrockband Can, den Song Spoon. Das war ja die Titelmelodie des dreiteiligen Durbridge-Krimis Das Messer, ein Straßenfeger im Jahr 1971. Ich hoffe, dass du diesen Song hast, dass du ihn spielen kannst. Er ruft sehr schöne Erinnerungen wach. So, und jetzt wünsche ich dir viel Spaß bei einem weiteren Jahr Horch ohne Kuck. Tschüss, bis dann, sagt dein Carsten.

Der nächste Musikwunsch kommt von Mike. Mike grüßt mit seinem Musikwunsch seinem Sohnemann Jonas und lässt ihm ein dickes Super zur bestandenen Abschlussprüfung auf diesem Weg ausrichten. Und ja, ich schließe mich an. Super gemacht, Jonas.

Wer die Sendung zur eben gehörten Musik nicht kennt, der Song war aus der neunteiligen DDR-Fernsehserie Zur See. Die Serie wurde von 1974 bis 1976 produziert und war zu der Zeit sehr beliebt. Weiter geht es mit einem Song von Basti. Basti hat bei Loro die Sendung Bastis Rumpelkammer. In der Sendung war ich Ende 2025 zu Gast. Und ja, hat sehr viel Spaß gemacht. Gerne wieder, Basti. Und auch Basti hat einen Wunsch geschickt, und zwar einen Song aus der amerikanischen Fernsehserie The Wire. Die Serie entstand zwischen 2002 und 2008 und ist laut einigen Kritikern eine der besten Fernsehserien aller Zeiten. Ihr hört jetzt den Tom Waits Song Way Down in the Hole.

0: Das war eben Tom Waits. So, nun haben wir die ersten fast 30 Minuten der heutigen Jubiläumssendung zum Geburtstag von Horch ohne Kuck auch schon um. Ihr hört jetzt nochmal kurz den Einspieler zur Sendung und könnt euch in der Zeit ein Getränk holen oder einfach mit dem Kopf nicken. Wie auch immer, was auch immer. Bleibt auf jeden Fall dran. Es geht gleich weiter mit vielen weiteren Wünschen zum Geburtstag von Horch ohne Kuck hier auf Radio Loh 90,2.
1: Meine sehr geehrten Damen und Herren, Sie hören Horch ohne Kuck hier auf Radio Loh 90,2. Für euch am Mikro ist der Ralf.
0: So, herzlich willkommen zurück. Der nächste Song ist von Peggy aus Potsdam. Und Peggy wünscht sich einen Bob Dylan-Song aus der 2024 erschienenen Filmbiografie Like a Complete Unknown über den Sänger und Songschreiber Bob Dylan. Mit dem Song möchte Peggy Christine grüßen. Also hier für Christine von Peggy aus P-Town, Bob Dylan mit The Times They Are A-Changing.

0: Als nächstes hört ihr wieder zwei Ansagen von Leuten, die bei Loro ebenfalls eine eigene Sendung haben. Nochmal vielen Dank, dass ihr das eingesprochen habt und euch da draußen viel Spaß mit der Musik.
1: Hallo ihr Lieben, hier ist eure Quiz-Caro aus Nerd Noir, der Sendung, in der euch Hannes, Marius und Marv für düstere Videospielmusik begeistern. Wir wünschen uns für euch den Song I Fight for Myself von Trevor Morris aus der Castlevania-Serie. Eine Serie, die durch ihren grandiosen Ursprung in den Games nerdiger und schwärzer kaum sein könnte.

Liebe Horch-Unekuck-Hörerinnen und Hörer, lieber Ralf, hier ist Marv vom Schwarzen Kanal auf Lokalradio Rostock. Wir gratulieren euch von Herzen zum einjährigen Jubiläum und wünschen uns den Song End Titles aus dem Blade Runner Soundtrack von Vangelis. Der 1982 veröffentlichte Meilenstein des Cyberpunk-Genres hat aufgrund seiner düsteren Ästhetik mit Anleihen an den Film Noir auch viele Fans in der Gothic-Szene gefunden. Wir wünschen euch weiterhin alles Gute und viel Spaß.

Weiter geht's hier mit einer kleinen Premiere bei Horch ohne Kuck. Und zwar gucken wir musikalisch in ein Land, das bei Horch ohne Kuck noch gar nicht vorkam. Und zwar werfen wir ein musikalisches Ohr Richtung Chile. Katja hat sich einen Song aus der chilenischen Fernsehserie Los Ochentas gewünscht. Ich hoffe, das habe ich jetzt richtig ausgesprochen. Die Handlung der Serie spielt zwischen 1982 und 1989 während der Militärdiktatur und dreht sich um historische Ereignisse der 80er Jahre in Chile, insbesondere der Wirtschaftskrise von 82 und dem Erdbeben mit der Stärke 8,0 in Santiago. So, jetzt wollte ich euch eigentlich wie gewohnt den Titel ansagen, aber irgendwie baue ich mir da einen Knoten in die Zunge, also lasse ich's. Die Band heißt Los Prisioneros. Viel Spaß mit dem Song.

Ja, Kathi, kannst gerne weitere Musiktipps aus Chile schicken, so als Vorortreporterin für Horch ohne Kuck. Ist bestimmt spannend, welche Musik in südamerikanischen Filmen und Serien benutzt werden. Übrigens gilt dieser Aufruf auch für alle anderen Horch ohne Kuck-Hörer und Hörerinnen. Schickt mir gerne eure Musikwünsche aus Film- und Fernsehserien, entweder über die Loro-Kanäle oder über Instagram, horch_ohne_kuck. Ich freue mich drauf und bin gespannt, was ihr mir so schickt. Der nächste Musikwunsch ist ein Wunsch von Anke. Anke wünscht sich den Song There Will Be Blood aus dem gleichnamigen US-amerikanischen Filmdrama von 2007.

0: Die Radio-Loro-Sonntagskekse haben mir gleich mehrere Wünsche geschickt. Ich kann zwar natürlich jetzt nicht alle spielen, aber ich habe mir einen rausgesucht, weil ich es sehr witzig fand, dass Dwayne The Rock Johnson selber singt. Ihr hört jetzt gleich You're Welcome aus dem Disney-Film Moana.
1: Okay, okay. 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

Robert vom Radio Loro Metal Turn hat auch noch einen Wunsch geschickt, und zwar wünscht er sich Trust No One aus dem 2022 erschienenen Film Metal Lords.

Jetzt zum Schluss der heutigen Sendung, der Jubiläumssendung, ein Jahr Horch ohne Guck hier auf Radio Loro 90,2. Möchte ich mich bei allen bedanken, die Musikvorschläge geschickt haben, die Texte eingesprochen haben, aber auch bei allen, die zugehört haben. Und ich freue mich aufs nächste Jahr. Mal gucken, was da noch alles kommt. Weiterhin ist ja die übliche Sendezeit. Jeder zweiten Sonntag um 16 Uhr hier auf Radio Loro 90,2. Ein extra Dankeschön nochmal an Ronny für das Logo und für den musikalischen Einspieler zur Sendung. Für alle, die noch Wünsche geschickt haben, aber ihren Wunschsong heute leider nicht hören konnten, hier bei Horch ohne Guck. Nicht traurig sein, die Sendung ist leider voll. Ich habe jetzt noch Platz für einen Song. Wünsch dir was. Das ist ein Wunsch von Petra. Petra wünscht sich den Titelsong der sechsteiligen Fernsehserie Sandokan, der Tiger von Malaysia. Das ist eine Serie aus dem Jahre 1976. Ja, mit dem Song verabschiede ich mich jetzt und wünsche euch noch eine schöne Zeit. Ihr könnt das Ganze noch nachhören in der Loro Mediathek. Bis dann, tschüss.

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1: Herzlich willkommen an diesem sonnigen Sonntag hier aus dem Studio in der Frieda 23. Und für euch am Mikrofon ist Ralf Kirsten und das heißt natürlich auch, die nächste Stunde steht im Dienst der Literatur. Was gibt es heute? Wir schauen zunächst auf zwei Klassiker und zwar zunächst auf Verstand und Gefühl von Jane Austen, einen der berühmten Romane dieser britischen Autorin, der 1811 das Licht der Welt erblickte, und die Komödie Der Diener zweier Herren, die war im Klostergarten zu sehen und stammt von 1745. Ja, und es gibt ein Gedicht zum Schluss von Famita Rias, das die Themen am heutigen Sonntag. Und wir starten in das Thema mit einem Song von Taylor Swift.

0: Buchliebhaberin.
1: Ja, und du bringst heute ein Buch mit in die Sendung, und zwar ein Buch von Jane Austen.
0: Ganz richtig. Das Buch heißt Sinn und Sinnlichkeit, oder es wird auch manchmal übersetzt mit Verstand und Gefühl. Und es ist eines der ersten Bücher, die Jane Austen publiziert hatte.
1: Ja, und du hast auch die Musik ja ausgesucht. Hat die für dich was mit dem Buch zu tun?
0: Ja, ich wollte unbedingt einen Song finden, der ein bisschen poetisch ist und der vielleicht auch die Gefühle der Hauptfiguren einfasst. Zum Beispiel wird im Song ja die Zeile gesungen: Does it feel alright to not know me? I'm addicted to the if only. Also was bedeutet ja so viel, kennst du mich denn wirklich? Und ich möchte eigentlich wissen, was wäre wenn? Und es geht ja ganz oft in diesen Geschichten von Jane Austen, was wäre, wenn es eigentlich anders gelaufen wäre im Leben?
1: Da ist für mich die Frage, ist das eine Erstbegegnung mit der Autorin, mit der britischen Autorin für dich, diese Lektüre?
0: Nicht unbedingt. Ich denke, dass ich die Jane Austen Bücher vielleicht in meiner Teenagerzeit, so mit 13, 14 Jahren, entdeckt hatte und dann eigentlich alle nach und nach gelesen habe und Verfilmungen gesehen habe, und dass ich die Autorin schon seit einigen Jahren schätze.
1: Vielleicht schätzt ihr ja draußen die Autorin auch, aber die eine oder andere kennt sie vielleicht nicht. Vielleicht ein paar ganz kurze Fakten. Geboren 1775 in Steventon, das ist in Großbritannien, und gestorben 1817 auch in Großbritannien. Sie kommt eigentlich so aus dieser Reihe der Landgeistlichen. Also ihr Vater war Geistlicher eben in dieser kleineren Stadt. Und sie hatte 7 Geschwister, eine Schwester und 6 Brüder. Und offensichtlich in dieser Familie hat man sehr viel gelesen. Es war eine sehr literarische Familie. Und sie ist durch ihren Vater eben auch gefördert worden, viel zu lesen, und hat sehr früh angefangen zu schreiben. Und das heißt, dass heute immer das Frühwerk, das sind sehr kleine, kurze Erzählungen. Aber sie hat auch schon in dieser Zeit die ersten Skizzen zu ihren größeren Romanen gemacht, und du hast das schon gesagt, Sense and Sensibility, Sinn und Sinnlichkeit, 1811 erschienen ist aber bereits 1795 geschrieben, und dann vielleicht auch bekannt Stolz und Vorurteil, Emma, Mansfield Park und wie die weiteren größeren Romane heißen. Und erstaunlich, diese Frau, ihr Romanwerk ist nach wie vor sehr aktuell. Und wir kommen aber heute zu Sinn und Sinnlichkeit. Und Chili, worum geht's in diesem Roman?
0: Also in dem Roman geht es um 2 Schwestern, die auch sehr jung sind. Ich denke, die Älteste ist 19, die Jüngere ist 17. Ich denke, das war auch einer der Gründe, als ich Teenager war, dass mich sofort die Figuren in den Bann gezogen haben. Und die beiden Schwestern haben noch kleine Schwester, die ist Margaret, die ist 13 Jahre alt und leben mit ihrer Mutter eigentlich lange schon auf einem großen Anwesen, Norland Park, und das ist Sussex, Südosten in England. Und dann verstirbt aber der Vater Henry an einer, naja, nicht sehr definierten Krankheit, und das ist ein großer Trauerfall, und die Schwestern erfahren, dass sie auch nicht sehr viel erben werden. Sie sind die Kinder aus der zweiten Ehe und auch insgesamt Frauen in der Zeit, entweder war man schon von Anfang an reich geboren, war Einzelkind und hatte dann großes Erbe und hatte eine gute Chance, ein Leben weiterzuleben, aber in dem Fall von Eleanor, die 19 ist, und Marianne, die 17 ist, merken beide, jetzt wird es eng. Sie haben nur eine ganz kleine Mitgift, das heißt einfach eine kleine Geldreserve, wovon sie leben können. Und sie sind eigentlich darauf angewiesen, in der damaligen Gesellschaft gut zu heiraten und am besten einen Ehemann zu finden, der ein gutes Einkommen hat. Und Frauen aus der damaligen Mittelschicht waren immer in so einem Zwischengewebe, dass sie nicht selber eine Arbeit hatten, kein eigenes Einkommen generieren konnten. Und in der Geschichte geht es eigentlich um dieses Ringen, der Wunsch nach einem selbstständigen Leben. Es geht auch irgendwie der Wunsch, um eine Perspektive zu haben, nicht in der Armut abzurutschen. Und ja, es geht dann so weiter, dass Eleanor und Marianne den Umzug sozusagen vorbereiten. Aber da begegnet, kommt ein, ja, der neue Hausbesitzer vom Norland Park kommt ins Haus mit seiner Familie und bringt auch den Schwager mit, und das ist der berühmte Edward Ferrars.

0: und der ist ein bisschen interessiert an Eleanor und sie auch an ihm. Und eigentlich könnte da sich vielleicht eine Beziehung und auch eine Heirat irgendwie in der Zukunft anbahnen. Aber die Mutter von Marianne und Eleanor entscheidet dann schon in der Zeit, dass sie unbedingt umziehen muss. Und auch Eleanor wird nicht so gut angesehen von der Familie Ferrars, weil sie halt ja so arm ist. Und auch Marianne hat immer so große Wünsche von einer Zukunft mit großer Liebe. Sie ist sehr leidenschaftlich, vielleicht ein bisschen naiver als ihre recht realistisch denkende Schwester. Und ja, dann ziehen sie halt um in eine neue Gegend, ganz in den Westen, an die Küste von England, in ein kleines Cottage. Und dort in der Gegend, es ist noch ländlicher, also viel weniger Bekanntschaften können sie dort machen, aber sie treffen halt auf einen Mann, der heißt Mr. Willoughby, der auch nicht sehr reich ist, aber man weiß, man munkelt, er soll noch mal erben. Und einen älteren Mann, der, also älter ist viel gesagt, der ist 35 Jahre alt, also heutzutage würde man nicht sagen, dass das alt ist. Und der heißt Mr. Colonel Brandon. Und dann entspinnt sich so eine Art Dreieck rund um Marianne, welchen Mann sie vielleicht, wo sich eine Zukunftschance eröffnet oder nicht. Und ja, ich lasse es jetzt erstmal so weit offen. Aber genau, so ist es, so ein Spannungsgefälde von diesen zwei Schwestern, die versuchen, eine Zukunft sich aufzubauen in der damaligen Zeit.
1: Da will ich vielleicht noch mal ergänzen, weil ich es gar nicht gesagt habe, dass natürlich auch in den Romanen so ein bisschen auch die Lebensumstände von Jane Austen natürlich immer ein bisschen reinspielen, die ihr ganzes Leben auch unverheiratet blieb. Aber es gab natürlich auch eine Liebelei, eine Liebesgeschichte. Aber dort hat auch die Mutter gesagt, nee, diese Jane Austen, die ist unter deiner Würde, die also unter deinem Stand, die darfst du nicht heiraten. Um jetzt ins Buch ein bisschen reinzukommen, hast du einen Ausschnitt ausgesucht. Worum geht's da?
0: Ich habe jetzt einen Ausschnitt am Anfang des Romans ausgewählt, in dem sowohl Eleanor, die älteste Schwester, und auch ihre jüngere Schwester Marianne vorgestellt wird, auch die Beziehung zu ihrer Mutter und zu ihrer jüngsten Schwester, weil man in dieser Personenbeschreibung oder in diesen Figurenbeschreibungen ganz gut diesen Austen-Sound hört, der ja sehr fast schon manchmal ironischen, satirischen, sehr beschreibenden Ton hat, aber gleichzeitig eine schöne Klarheit der Sprache. Und ich denke, wir hören jetzt einfach mal rein.
2: Das Begräbnis des Vaters war kaum vorüber, als Mrs. John Dashwood, ohne sich vorher bei ihrer Schwiegermutter anzukündigen, samt Kind und Dienerschaft auf Norland eintraf. Mrs. John Dashwood war bei niemandem in der Familie ihres Mannes besonders wohlgelitten. Bis jetzt aber hatte sie noch keine Gelegenheit gehabt zu zeigen, wie sehr sie es an Rücksicht auf das Wohlbefinden anderer fehlen lassen konnte, wenn die Umstände es erforderten. Dieses lieblose Verhalten traf Mrs. Dashwood so schmerzlich und sie verachtete ihre Schwiegertochter dafür so sehr, dass sie bei deren Eintreffen entschlossen war, das Haus für immer zu verlassen. Doch ihre älteste Tochter beschwor sie, erst die Rechtlichkeit eines solchen Schrittes zu bedenken. Ihre zärtliche Liebe zu allen ihren drei Kindern bewog sie dann zu bleiben und um deretwillen einen Bruch mit dem Bruder zu vermeiden. Eleanor, die älteste Tochter, deren Rat so hilfreich gewesen war, besaß einen wachen Verstand und nüchterne Urteilskraft. Das machte sie, obwohl erst 19 Jahre alt, zur Beraterin ihrer Mutter, und oft verstand sie es zum Vorteil aller, Mrs. Dashwoods ungestümem Charakter entgegenzuwirken, der sonst zu mancher Unbedachtheit geführt hätte. Sie hatte ein weiches Herz, ein liebenswürdiges Naturell und war starker Empfindungen fähig, aber sie wusste sich zu beherrschen, eine Fähigkeit, die ihre Mutter noch erlernen musste und von der eine ihrer Schwestern ganz entschieden nichts wissen wollte. Marianne kam mit ihren Stärken in mancherlei Hinsicht Eleanor gleich. Sie war feinfühlig und klug, in allem aber übereifrig. Ihre Kümmernisse, ihre Freuden kannten keinerlei Mäßigung. Sie war großherzig, liebenswürdig, anziehend. Sie war alles, nur nicht besonnen. Die Ähnlichkeit zwischen ihr und ihrer Mutter war verblüffend. Eleanor nahm die übersteigerte Empfindsamkeit ihrer Schwester mit Besorgnis wahr, aber Mrs. Dashwood schätzte und förderte sie. Die beiden bestärkten sich jetzt gegenseitig in der Heftigkeit ihrer Verzweiflung. Bereitwillig gaben sie sich immer und immer wieder dem abgrundtiefen Schmerz hin, der am Anfang alle überwältigt hatte, ja, sie suchten, sie pflegten ihn. Margaret, die dritte Schwester, war ein heiteres und gutmütiges Mädchen, doch da sie bereits viel von Mariannes schwärmerischem Wesen angenommen hatte Ohne dabei jedoch über deren Verstand zu verfügen, machte sie mit ihren 13 Jahren nicht den Eindruck, ihren Schwestern im späteren Leben einmal ebenbürtig zu sein. Mrs. John Dashwood richtete sich nun als Hausherrin von Norland ein und Schwiegermutter und Schwägerinnen wurden in den Stand von Gästen herabgesetzt. Als solche wurden sie von ihr jedoch mit angemessener Höflichkeit behandelt. Mrs. John Dashwood war keineswegs einverstanden mit dem, was ihr Mann für seine Schwestern zu tun beabsichtigte. »Es war die letzte Bitte meines Vaters, dass ich seiner Witwe und seinen Töchtern beistehe«, erwiderte ihr Mann. »Er wusste doch gar nicht mehr, wovon er spricht, möchte ich meinen. 10-1, er war zu dem Zeitpunkt bereits wirr im Kopf. Wäre er bei Sinnen gewesen, er wäre nie auf die Idee gekommen, dich zu bitten, das halbe Vermögen deines Kindes wegzugeben. Gut, es soll etwas für sie getan werden. Aber vergiss nicht, wenn das Geld einmal weg ist, kommt es nie wieder. Deine Schwestern werden heiraten und es ist für immer dahin. Würde es hingegen irgendwann an unseren armen kleinen Jungen zurückfallen?« »Da hast du allerdings recht«, sagte ihr Mann mit ernster Miene. »So sähe alles ganz anders aus. Vielleicht bedauert es Harry später einmal, dass ein so großer Betrag weggegeben wurde. Sollte er zum Beispiel einmal eine vielköpfige Familie haben, wäre es eine willkommene Zulage.« »Natürlich wäre es das. Um ehrlich zu sein, ich persönlich bin sogar überzeugt, dass sein Vater überhaupt nicht an Geld gedacht hat. Mit Unterstützung meinte er bestimmt nichts anderes, als was vernünftigerweise von dir erwartet werden kann. Zum Beispiel, dass du dich nach einem gemütlichen kleinen Haus für sie umsiehst, ihnen beim Umzug ihrer Sachen behilflich bist und ihnen in der Saison Fisch und Wild und dergleichen schickst.« »Tatsächlich«, sagte Mr. Dashwood. »Ich glaube, du hast vollkommen recht. Mein Vater kann mit seiner Bitte an mich gar nichts anderes gemeint haben, als was du sagst. Das ist mir jetzt vollkommen klar geworden und ich will meinen Verpflichtungen gewissenhaft nachkommen, mit Beistand und Gefälligkeiten, wie du es eben geschildert hast.«
1: Soweit der Ausschnitt aus Verstand und Gefühl von Jane Austen und ihr habt es gehört, also für mich ist das ein sehr nüchterner Ton, das ist ja eher so eine klassische Beschreibung eines oktarialen Erzählers. Wie geht dieser Sound im Buch weiter? Ist das so der typische Jane Austen Sound?
0: Ich würde schon sagen, dass der größte Teil des Buches in so einer prosaischen Sprache geschrieben ist. Man merkt, es ist auf jeden Fall aus einer anderen Zeit. Ich meine, wir haben jetzt auch hier eine deutsche Übersetzung vorliegen. Gleichzeitig gibt es immer wieder auch Dialoge zwischen den Figuren, die ganz klar markieren, welcher Charakter ist, was für ein Vokabular angewendet wird. Manchmal ist das auch irgendwie sehr, finde ich, entspannt für das Gehirn. Und ich finde, die Autorin hat eine zeitlose Gabe, diese Fehlerhaftigkeit und die Makel von Menschen zu zeigen, ohne eine zu große Karikatur zu machen, aber doch zu charakterisieren, ohne gleichzeitig immer komplett gehässig zu werden, also in was Übertreibendes zu gehen.
1: Ja, wir werden nochmal über den Roman nach der nächsten Musik sprechen. Du hast Musik nochmal mitgebracht und was hören wir?
0: Ich wollte, dass wir nochmal eine britische und vielleicht auch ein bisschen lyrische Singer-Songwriterin hören, und zwar Kate Bush mit dem Song The Morning Fog, der ganz gut die Gefühlswelt eigentlich von der Figur Marianne auch widerspiegelt.

0: Das war Kate Bush aus den 80er Jahren hier in der Loro-Literatursendung. Und ich spreche mit Julie über den Roman Verstand und Gefühl von Jane Austen. Und das ist ja ein Roman, der ist 200 und ja, 20 Jahre, kann man sagen, etwa alt. Was ist denn da überhaupt noch aktuell und warum gibt es überhaupt so ein, ich habe das Gefühl, so ein bisschen Hype um Jane Austen.
1: Ja, ich kann irgendwie total verstehen, oder ich versuche es auch immer noch zu verstehen und zu begreifen, wie ein doch sehr, sehr alter Stoff und auch ein sehr spezifischer Stoff, weil in allen Romanen geht es immer um Frauen und um gewisse Weiblichkeit, Feminität, wie das immer noch so brandaktuell ist. Und ich habe irgendwie mir verschiedene, Ideen aufgeschrieben, warum wird das immer noch verfilmt, in Serien verwandelt? Und eine Idee ist, dass es vielleicht einmal mit einer totalen Gegensätzlichkeit zu unserer Moderne einfach darstellt. Wir haben eine, vielleicht so eine Art Realitätsflucht. In dem Roman gibt es kein Internet, es gibt keine Handys, es ist ein langsames Leben, es gibt keine Autos, es hat auch ganz traditionelle Linien, also es gibt die Hausfrauen oder das Häusliche, eine Welt der Frauen, wie die sich zu verhalten haben. Es geht ja um irgendwie auch Fassade und Klassen. Und gleichzeitig gibt es so ein Spannungsfeld, dass vieles davon auch trotzdem schon damals problematisch war und eine patriarchale Gesellschaft per se. Und dass es dadurch auch ein Spannungsfeld gibt, dass, wie dieser Status vielleicht geändert werden kann von Frauen. Und der Text bietet ganz viel Deutungsoffenheit und ich denke, vor allem auch in diesem Roman geht es eigentlich um dieses Thema Erben und irgendwie Unabhängigkeit bewahren oder Unabhängigkeit erlangen, nicht in Armut rutschen. Es geht um dieses Landleben, Stadtleben. Es geht um, ja, Fassaden aufrecht zu erhalten oder hinter die Fassade schauen. Es gibt viel Verrat auch in dem Roman. Und das sind eigentlich so zeitlose Themen, die uns immer noch heutzutage beschäftigen können.
0: Wenn du das so sagst, dann kann ich da sehr gut mitgehen. Ich habe aber noch mal die Frage, ihr Vater, also der Vater von Jane Austen, war ja ein Geistlicher. Und du hast selber auch in einem Vorgespräch bemerkt, da merkt man in dem Unterbau des Romans so einen sehr traditionellen Wertekompass. Ist der denn noch gültig für heute oder ist das so ein bisschen Flucht in die Vergangenheit?
1: Ich finde, das ist eine sehr relevante Frage, weil ich den Eindruck habe, dass viele Menschen sich heutzutage einerseits ganz klare Werte wünschen, vielleicht auch ganz klare, ja, fast schon Polaritäten von Moral. Und gleichzeitig, was Jane Austen in ihrem Roman, in ihren all ihren Romanen macht, ist, dass sie ganz viele Graustufen zeigt. Eigentlich jeder Charakter ist in vielen Momenten moralisch nicht einwandfrei und macht große Fehler und macht auch moralische Verfehlungen. Und ich hatte immer den Eindruck, dass Jane Austen, ich weiß nicht, ob man das gleich Realismus nennen sollte, weil eigentlich so ihre Roman oder ihre Welt ist, hat ja immer so eine Biedermeier, ja, Welt irgendwie auf, so Flucht ins Private oder was auch gesagt hast, ist nicht eigentlich eine Flucht in der Vergangenheit und irgendwas Romantisierendes. Und obwohl man jetzt halt irgendwie aus diesem Hintergrund, wo sie kommt, so eigentlich so ein paar moralische Werte, moralische Integrität, ewige Treue, große Liebe, alles in so einen Topf wirft, habe ich den Eindruck, dass es halt eigentlich nur eine Seite derselben Medaille ist, weil es eigentlich viel doller in diesen Geschichten um dieses Frauenschicksal geht, so wie können Frauen in einer Welt leben, die eigentlich für Männer designt werden und wo die Männer immer in der, ja, Deutungshoheit oder höher in der Machtposition sind und vielleicht mehr Ressourcen haben, mehr Geld und wo ja Frauen halt irgendwie ihr ganzes Leben drumherum bauen müssen. Und deswegen habe ich gar nicht den Eindruck, dass Jane Austen die Absicht hatte, ihre Texte mit so einem Zeigefinger Moralapostel oder Wertekompass auszustatten, sondern dass es eher immer nur so ein Spiegel ist von ihrer damaligen Zeit.
0: Wenn ich nochmal auf die beiden Schwestern komme, die sind ja auch so dem Titel so ein bisschen, könnte man sagen, charakterisch angelehnt, Verstand und Gefühl. Und wenn man so ein bisschen in die Philosophiegeschichte guckt, dann waren das ja auch Themen, die damals sehr en vogue waren. Also das Verhältnis von Verstand und Gefühl. Wie löst sie denn diese Dialektik auf? Oder wird die überhaupt aufgelöst in diesem Roman?
1: Ich denke, das hast du ganz gut beschrieben. Eleanor steht immer so für diese Vernunft und den Verstand. Und man begegnet einer Krise, einer Tragödie, okay, der Tod des eigenen Vaters, das Erbe, okay, und dann muss man irgendwie strategisch handeln. Und auch alle anderen Krisen, also sie hat eine Beziehung, die sich mit Edward anbahnt, aber vielleicht wird es doch nichts. Also alles Negative, sie hat so eine stoische Art, alles in sich hineinzufressen und eigentlich nicht zu verarbeiten, sondern alles runterzudrücken, was ihr nicht gut tut. Und Marianne, ihre jüngere Schwester, ist genau das Gegenteil. Sie verbalisiert alles, sie lebt jedes Gefühl aus, sie macht jeden inneren psychischen Prozess mit. Also sie hat ganz viele fast therapeutische Katharsis-Momente in ihrem Ausleben und gleichzeitig ebenfalls, es ist eigentlich immer nur dieselben Seiten auf einer Medaille, dass weder das eine die richtige Bewältigungsstrategie sein muss, noch das andere. Und ich finde, es spiegelt total diese Dialektik, die du aufgesagt hast, wider. Ich denke auch, beide werden für beides kritisiert. Vielleicht wird Eleanor einerseits für die stoische Art gelobt oder hoch angesehen oder gleichzeitig aber auch unfassbar kritisiert, dass sie gar nicht irgendetwas verarbeiten oder einordnen kann durch ihre Bewältigungsstrategie. Und bei Marianne ist es ebenfalls so, sie wird einerseits vielleicht hoch dafür angesehen, dass sie diese Feinfühligkeit oder diese Emotionalität hat oder diese Nähe zu den Prozessen, die sie durchlebt. Oder gleichzeitig dafür total kritisiert. Und das finde ich ist so ein Spiegel auch für, wie Frauen vielleicht mit Krisen umgehen. Sie können es nie richtig machen, sondern dass sie immer nur eine Lösung oder Bewältigungsstrategie wählen können. Aber es ist ja beides wirklich eigentlich immer dazugehört oder beides eine Möglichkeit sein kann. Aber jetzt nicht irgendwie eine bessere Wahl oder bessere Empfehlungsmöglichkeit, wie man vielleicht mit Lebenskrisen umgehen kann.
0: Das würde ich als Mann sogar auch unterschreiben. Natürlich immer die Balance zwischen Verstand und gefühlsmäßigem Handeln. Wir hatten das schon gesagt, erstaunlich immer noch aktuell, ein ziemlich großer Hype. Es gibt sehr viele Verfilmungen auch des Romans. Hast du Verfilmungen gesehen und gibt es da vielleicht welche, die man auch empfehlen kann?
1: Also, ich denke, die berühmteste Verfilmung von dem Werk ist von Emma Thompson. Sowohl das Drehbuch geschrieben, als auch sie spielt selber als Hauptfigur Eleanor mit. Und das ist ein Film aus Ende der 90er Jahre. Und der männliche Gegenpart wird von Hugh Grant gespielt. Und Kate Winslet natürlich ganz fantastisch. Ich glaube, davor hatte sie Titanic gemacht und danach Sinn und Sinnlichkeiten. Es war eigentlich so unter anderem auch einer ihrer Durchbruchfilme. Diese Verfilmung ist ein bisschen ikonisch geworden. Einmal, weil die beiden Schauspielerinnen sehr authentisch die Figuren darstellen, obgleich Emma Thompson damals 35 war und die Figur auch älter gemacht wurde, um Eleanor ein bisschen anders darzustellen. Nicht jugendlich, sondern wirklich sehr reif und stoisch. Und man merkt total, dass Emma Thompson ein großes Talent hatte, den Roman, die Sprache von Austen in eine gute Dialoghaftigkeit umzusetzen mit so einem sehr britischen Humor. Und eine andere Verfilmung ist aus dem Jahr 2008, eine BBC-Miniserie, die man auch mal gut weggucken kann und die versucht hat, auch eher die dunklen Elemente, also alle, ja, so alles Missbräuchliche, Verrathafte, eher diese dunklen Seiten darzustellen. Und ich bin auch gespannt, was jetzt im Herbst, im Oktober, die Verfilmung ergeben wird. Da gibt es die Drehbuchautorin Diane Reed, die sich nochmal dem Stoff angenommen hat. Und ja, jetzt kommt nochmal eine Neuverfilmung und ich bin mal gespannt, warum und was jetzt aus dem Stoff wieder neu geholt oder gemacht wird oder aktualisiert wird jetzt für die 2020er Jahre.
0: Ja, und wer nicht warten will auf den neuen Film oder im Archiv des Internets die alten nicht findet, der kann natürlich auf die Bücher zurückgreifen, die in vielen Übersetzungen in Deutschland vorliegen. Und ich kann oder wir können, glaube ich, nur diesen Roman empfehlen, Julie, oder?
1: Ja, ich würde ihn auf jeden Fall sowohl Männern als auch Frauen empfehlen, mal als Hörbuch zu hören oder mal reinzulesen oder in eine der anderen vielen Austen-Romane, wenn man mal Lust und Zeit hatte. sich mal ein bisschen prosaischer Literatur hinzugeben.
0: Dann sage ich herzlichen Dank, Julie. Schönen Gruß, dass du das Buch vorgestellt hast. Und vielleicht stellst du demnächst auch wieder ein Buch hier in der Literatursendung vor. Aber bevor wir dich ganz und gar entlassen, es gibt noch eine Musik von dir.
1: Ja, ich habe uns noch einen Liebessong mitgebracht von der schweizerischen Band Black Sidahu und der Song heißt In Case I Fall For You. Und ja, ich sende liebe Grüße aus der Britannia und habt einen schönen Sonntag.

0: Das waren die Plexi Dahu aus der Schweiz in Case I Fall For You. Und ihr seid in der Loro-Literatur-Sendung. Und wir kommen zum nächsten Thema. Und da begeben wir uns aus dem ländlichen England um 1800 nach Venedig ins Jahr 1745. Das ist jedenfalls das Jahr, als Carlo Goldoni den Diener zweier Herren geschrieben hat. Eine sehr bekannte Komödie von ihm, vielleicht auch die bekannteste. Und jedes Jahr macht ja die Company de Comedy hier in Rostock, die Freie Theatertruppe, eine Sommertheaterinszenierung, die dann gezeigt wird. Und dieses Jahr hat der Regisseur Sascha May gemeinsam mit der Company eben Carlo Goldoni ausgewählt, den Diener zweier Herren. Und ich will gar nicht so viel erzählen, sondern ich nehme euch jetzt ein kleines Momentchen mit in den Klostergarten, in den Frühabend. Die Vögel zwitschern, die Sonne neigt sich so langsam dem Ende entgegen und wir erleben den Diener Truffaldino, der ja den Titel auch des Stücks hergibt, im Gespräch mit einem neuen Herren.
1: Bei meinem Herrn Rasboni gibt es wahrlich selten was zu essen. Sie hören es. Das ist das Mittagsläuten in meinem Magen. Wenn Sie genau hinhören, dann hören Sie, dass es das präzise Läuten von drei, uno, due, tre, drei ausgelassenen Mahlzeiten ist.

0: Instrument.
1: Oh, das ist ein rhythmisch-internes, organisches Geläut.
0: Und woraus ist dieses köstliche Instrument erwachsen?
1: Aus einem bergamaskischen Bedienstetenbauch, klein und hungrig.
0: Die Antwort gefällt mir.
1: Ist aber vergiftet.
0: Hast du zurzeit einen Herrn?
1: Seht ihr einen, so hab ich einen. Seht ihr keinen, so hab ich keinen. In diesem Moment.
0: So biete ich dir an, in meine Dienste zu treten, solange ich in Venedig weile.
1: Oh, für eine Weile verweile ich sehr gerne in euren Diensten, Signor. Signor.
0: Florindo.
1: Signor Florindo. Und wie weiter?
0: Florindo soll fürs Erste genügen.
1: Und was seid ihr bereit fürs Erste zu bezahlen? Ein anderer gab mir mal einen Filippo.
0: Gut, das gebe ich auch.
1: Und noch einen Soldo für Tabak dazu.
0: Es soll wohl sein.
1: Und noch einen Kreuzer für den Barbier.
0: Wozu dieser?
1: Beim Barbier erfährt man mehr als aus dem Corriere della Sera.
0: Ja, sehr, sehr wichtig. Noch eine andere Münzenart.
1: Oh ja, ich kenne sehr viele. Escudo, Gulden, Lira, Schilling, Franken, Möhre, Kron, Mark und Euro, ich liebe acht.
0: Schön. So geh gleich zur Post und lass die eventuelle Briefe für mich aushändigen.
2: Ja, soweit ein erstes Gespräch und wir haben natürlich den Diener erlebt, der natürlich eigentlich bei zwei Herren sozusagen sich anstellen lässt, aber nicht weiß, dass diese beiden Herren eben einmal der Florendino ist und zum anderen Beatrice, seine Geliebte, die sich aber als Mann verkleidet. Und es gibt natürlich extrem viele Verwechslungen durch diese doppelte Dienerschaft sozusagen, wo er aufpassen muss, dass die beiden Herren sich nicht begegnen. Daneben gibt es neben diesem ersten Liebespaar Florindo und Beatrice noch ein Liebespaar Clarice und Silvio. Und natürlich bekommt auch am Ende, wie sich das für eine Komödie gehört, Truffaldino seine Smeraldina, eine andere Dienerin. Und wenn man das so will, ein ganz großes Happy End. Carlo Goldoni, 1707 in Venedig geboren und 1793 in Paris gestorben. Er hat sogar noch die Französische Revolution erlebt, hat über 200 Stücke oder ungefähr 200 Stücke geschrieben und war Rechtsanwalt und auch Theaterautor. Und er hat in seiner Zeit einen heftigen Kampf gegen eine klassische Form der Commedia dell'arte geführt. Er wollte einen ausgeschriebenen Text, den die Schauspieler vortragen auf der Bühne und mit Leben erfüllen. Vorher wurde nur improvisiert im italienischen Theater. Und er hat natürlich teilweise noch diese alten festen Rollen, eben den Harlekin, in dieser Weise eben den Diener, und den Pantherone, diesen älteren, reicheren Handelsherrn, der natürlich auch noch geizig ist. Ansonsten aber steht er an der Schwelle auch zu neueren Theaterformen, hat sich auch sehr von Molière beeinflussen lassen und insgesamt aber ist das Ganze ein recht großer Sommerspaß. Ich war mit meiner Redaktionskollegin Isabel an diesem Abend im Klostergarten und wir haben natürlich am nächsten Tag ein bisschen, ja, Resümee gezogen. Hallo Isabel, wir waren ja am Mittwoch gemeinsam beim Diner zweier Herren. Und ich muss ganz ehrlich sagen, das war ja sehr schnell erzählt, das ging sofort rein in das Stück und es war ja auch sehr zunächst verwirrend, weil Truffaldino, der Held als Diener zweier Herren, gespielt von Peer Roggendorff, der war natürlich klar, Aber die zwei Schauspielerinnen, Silvia von Wildburg und Berit Möller, die haben insgesamt 6 Personen gespielt. Und das waren Frauen, das waren Männer, das waren verkleidete Frauen, als Männer verkleidete Frauen. Also ich hatte da schon ganz schön Schwierigkeiten. Wie ging's dir?
3: Ich muss zugeben, ich hatte damit eigentlich gar keine Schwierigkeiten. Klar, am Anfang hat man vielleicht kurz überlegt, aber dann bin ich da eigentlich sehr schnell reingekommen. Ich finde auch, man hat ja immer gesehen, wenn die Personen einen anderen Charakter gespielt haben, weil die Kleidung etwas anders war oder auch die Masken, die sie trugen, sahen anders aus. Und ich finde, daran konnte man sich eigentlich sehr gut orientieren, welcher Charakter jetzt gerade gespielt wird.
2: Also mit den Kostümen, das habe ich nachher ein bisschen mitgekriegt. Und klar, auch habe ich mitgekriegt, dass die Leute Masken trugen. Das ist ja auch ein bisschen italienisch-venezianische Tradition. Aber die Unterschiede in den Masken, gebe ich zu, habe ich gar nicht bemerkt. Du warst da aufmerksamer, oder?
3: Ja, kann sein, dass die mir mehr aufgefallen sind, weil ich generell diese Masken sehr schön finde. Ich war auch schon 2-mal in Venedig und da sind mir auch immer die Masken aufgefallen und ich fand die immer total schön. Und ich könnte mir vorstellen, dass mir deswegen auch die unterschiedlichen Masken so sehr ins Auge gestochen sind.
2: Trotz der Probleme, die ich am Anfang hatte, bin ich nachher doch sehr gut ins Stück reingekommen und das hat meinem Spaß dann überhaupt gar keinen Abbruch mehr getan, weil ich natürlich auch die Spielfreude der Schauspieler gesehen habe. Und das Ganze ist ja auch, wie gesagt, so ein bisschen Commedia dell'arte, Tradition mit festen Figuren, also der Pantone, der reiche alte Kaufmann, der auch geizig ist und eben auch der Diener, der in diesem Stück eben Truffaldino hieß und außerdem die zwei Liebespaare, die nicht so sehr aus dieser Commedia dell'arte Tradition kommen. Wie ging's dir mit dem Diener, wie ging's dir mit der Figurenentwicklung? Ich fand, da wurde gar nicht so viel Wert drauf gelegt, sondern der Spaß stand eher im Vordergrund, so ein bisschen slapstickartig.
3: Ja, da würde ich dir vollkommen zustimmen. Für mich stand auch eher das Humorvolle, der Spaß im Vordergrund. Vor allem der Diener Truffaldino war natürlich sehr, sehr lustig durch seine tollpatschige, etwas dümmliche Art, aber trotzdem hat er das ja irgendwie immer hinbekommen. Das war schon sehr lustig. Ja, was die Figurenentwicklung angeht, würde ich auch sagen, da war recht wenig Entwicklung. Truffaldino zum Beispiel war ja von vornherein eher der tollpatschige, lustige Diener und das ist er auch bis zum Ende geblieben. Und auch seine Herrin, ja, da würde ich auch sagen, gab es nicht allzu viel Entwicklung. Die sind natürlich ihren Weg gegangen und haben dann zueinander gefunden, denn der eine der beiden Herren war ja eigentlich eine Herrin. Das war ja Beatrice, die verkleidet war als Florentino, ihr Bruder. Und die ist dann ja letztlich mit dem anderen Herrn von Truffaldino, ihrem eigentlich Geliebten, zusammengekommen. Insofern, was die Handlung angeht, gab es ja natürlich schon eine Entwicklung, aber was den Charakter der Figuren angeht, würde ich sagen, sind die in etwa gleich geblieben. Da habe ich jetzt keine großen Entwicklungssprünge wahrnehmen können. Also da geht es mir ganz ähnlich wie dir. Aber ich habe auch eine Frage an dich. Hast du eine Lieblingsszene, die dir in dem Stück besonders gut gefallen hat?
2: Da würde ich jetzt natürlich auf den Diener kommen, auf Peer Rockendorf, der dann auf einmal als Papageno aus der Zauberflöte auf Italienisch etwas singt, was ich natürlich nicht verstanden habe, weil ich nicht Italienisch kann, aber eben auf die Melodie so arienhaft, das fand ich schon sehr lustig und dachte zuerst, oh, warum haben die das denn gemacht, ne, wo er sich als Künstler entdeckt, weil er aus Rot ein Siegel auf einen Brief nachmacht. Und ich habe dann im Nachhinein nochmal recherchiert und Mozart wollte in der Tat das Stück von Goldoni zu einer Oper umarbeiten und dann gibt es sozusagen wirklich einen historischen Hintergrund dafür. Ja, und ansonsten, wie du sagst, ich war zuerst ein bisschen unzufrieden, weil ich dachte, ja, Diener und Herr und Geschlechterverhältnisse, da könnte man doch mehr rausholen aus dem Stück oder das, was man gar nicht so problematisiert hat. Aber ich glaube, die Regie von Sascha May, die hat auch einfach konsequent auf die Komödie und auf ein Stück Sommerunterhaltung gesetzt. Und ich finde das inzwischen auch vollkommen okay. Und man muss nicht alles aufmotzen, so ein bisschen, dass es zeitgemäß wirkt.
3: Dass ich dir da zustimme, dass ich es auch voll in Ordnung fand, dass das einfach ein lustiges, unterhaltsames Stück war. Ja, also mich hat das an der Stelle nicht gestört, dass da die Geschlechterthematik irgendwie nicht so sehr thematisiert wurde. Ich finde, die haben das gut gemacht und man kann ja für sich selbst daraus dann mitnehmen, was man möchte, sag ich mal.
2: Wollen wir von den Schauspielern nochmal zum Bühnenbild kommen? Das war ja im Klostergarten Open Air Theater und die hatten kaum Requisiten und eigentlich war das Bühnenbild hinten so eine Art Holzwand, wo man ein bisschen auch auf und ab gehen konnte mit zwei Türen und die immer heftig geklappt wurden. Eigentlich ein sehr einfaches Bühnenbild. Wie hat dir das gefallen?
3: Ja, ich finde, dass dieses doch insgesamt einfache Bühnenbild aber wiederum recht vielfältig genutzt wurde, dass die Schauspieler und Schauspielerinnen das sehr gut umgesetzt haben, dass sie auch gezeigt haben, dass man doch aus wenig auch irgendwie viel machen kann. Das fand ich schon bemerkenswert. Mir ist generell aufgefallen in den letzten Jahren, wenn ich mal im Theater war, dass generell irgendwie sehr minimalistische Kulissen genutzt wurden. Insofern war das für mich jetzt nicht neu oder überraschend, einfach weil ich es schon sehr oft gesehen habe in der letzten Zeit. Ich fand das in Ordnung und es hat vielleicht auch noch mal mehr die schauspielerische Leistung der Akteure und Akteurinnen hervorgehoben.
2: Das ging mir auch so. Ich war sehr gebannt dann doch von den drei Schauspielerinnen und habe ein bisschen Publikumsreaktion mitbekommen. Das Stück war ja so gut wie ausverkauft an dem Mittwochabend, als wir da waren und war auch überrascht, dass es ein sehr gemischtes Publikum war, auch durchaus jüngere, ältere männlich, weiblich. Wie ging es dir? Ich fand das eigentlich ein sehr angenehmes Publikum, was sich offensichtlich gut unterhalten gefühlt hat.
3: Ja, das würde ich auch so sagen. Und ich glaube auch, dass alle sehr viel Spaß hatten. Ich habe natürlich hauptsächlich auf die eigentliche Handlung geachtet. Und die Stellen, die ich lustig fand, wo ich lachen musste, da mussten die anderen auch lachen.
2: Ich finde auch, von unserer Seite könnte man hier eine dicke Empfehlung aussprechen. Oder was meinst du? Ein schönes Stück Sommertheater?
3: Ja, würde ich auf jeden Fall auch sagen. Ich würde es weiterempfehlen. Ich würde mir so ein Stück auch nochmal angucken. Also Daumen nach oben.
2: Ja, Daumen nach oben und dicke Empfehlung für den Diener zweier Herren im Klostergarten von der Compagnie de Comédie. Und natürlich gibt es einen kleinen Fehler in unserem Gespräch. Es geht natürlich um die Hochzeit des Figaro und nicht um die Zauberflöte, die Königin der Nacht, bei diesem Mozart-Musikstück, das in diesem Stück auch zu publikumsspontanen Applaus geführt hat. Und deshalb hören wir jetzt Trufaldino oder besser gesagt den Schauspieler Per Rockendorf und seine Arie.
1: Ich bin ein Künstler! Ich bin ein Kunsthandwerker wie der Figaro! Jetzt werden wir sehen, ob ich mit zwei Diensten fertig werde!

Ja, verlassen wir den Klostergarten, wie gesagt, Empfehlung von uns, und wir kommen zu den Veranstaltungstipps für die nächste Woche. Noch immer ein bisschen Sommerpause, deshalb natürlich auch Sommertheater. Aber am Mittwoch, am 12.8. um 20 Uhr ist Monchi von Feine Sahne Fischfilet mit seinem neuen Buch Jenseits der Brandmauer in der Strandbar Wahl, und zwar in Warnemünde Open Air, auch eine Open Air Lesung, und ich bin da. Und freue mich, das ist nach seiner Lesung in Jarmen die Stadtlesung sozusagen für seine Lesereise, die es im Herbst gibt. Und ich bin auf sein Buch natürlich sehr gespannt. Am Donnerstag, am 13.8. etwas für die literarisch Musikinteressierten. 20 Uhr Tokotronic, Golden Years, ihr Album vom letzten Jahr. Im Schweriner Schloss auch Open Air. Und am Montag, den 17.8., nämlich die Woche drauf, 20 Uhr, auch nochmal der Diener zweier Herren. Und wir empfehlen es ganz besonders, weil es ist Theatermontag für 8,50 Euro. Da kommt man sehr preisgünstig dazu, sich diese Komödie anzusehen. Ja, ansonsten kommen wir zum Schluss nochmal mit Musik, so ein bisschen in den Country-Hip-Hop-Bereich mit Chapo D, mit Cowgirl, mein Gott, kompliziert, sind ja hauptsächlich Cowboys, ne, und nicht Cowgirls. Und dann noch ein Gedicht zum Schluss, Schönheitskonkurrenz von Famita Rias. Für euch am Mikrofon war Ralf Kirsten, wünscht euch noch einen schönen Sonntagabend und sagt einfach Tschüss.

0: Schönheitskonkurrenz von Famida Rias.
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Und damit herzlich willkommen zum Metal Turn. Ich bin Robert und bin nach meinem Urlaub jetzt mal wieder am Start. Carsten hat euch ja ausreichend unterhalten mit Musik und Interview. Ja, ich bin jetzt wieder am Start und hab gleich mit Primston Gate

Regeln. Ansonsten ist auf der EP einfach jedes Stück ein kleiner Diamant. Hört es euch gern mal an. Brimstone Gate. Die nächste Entdeckung, auch ein Edelstein des Metal, ist Doodswens. Das ist niederländisch für Todeswunsch. Das Besondere bei der Band ist, ebenso wie bei Brutus, dass erstens am Schlagzeug auch der Gesang sitzt und das in Person einer Frau. Ich finde es zwar manchmal albern, sowas genau rauszustellen, aber solche Leistungen kann man auch immer wieder würdigen und es wird ja immer noch, ja, also es gibt ja immer noch eine Ungleichheit im Metal. Sind vor allem Männer, die irgendwelche Dinge tun und Musik veröffentlichen. Es werden zum Glück mehr und mehr Frauen und auch gegen den Widerstand, der sich da manchmal aufbaut. Und deswegen stelle ich, da ich ja jetzt hier auch Bands vorstelle, das einfach mal in den Vordergrund. Danach kommt noch eine Frau, Hulda, View vom Nemeton, vom Album Verbolgen.

Das war gerade Hulda Few vom Nemeton und davor Dötzwens mit These Wounds Never Healed. Die Band Ifanet gibt es schon relativ lange. Die haben jetzt auch mal wieder ein Album rausgebracht, Life at Heart. Ich habe für euch A Gate. Ist auch schöner Black Metal. Und danach gibt es mal zur Abwechslung Hardcore von Initiate, Numb the Pain. Da ist auch wieder ein Album rausgekommen. With Love, With Rage, und das hört man dem Ganzen auch an.

Ja, Initiate mit Numbs of Pain und davor Ethernet mit Agate. Wir schwenken zu etwas Thrash Metal von Intoxicated vom Album The Dome, habe ich Carved in Stone für euch. Und dann noch ein Projekt aus Deutschland, machen Psychedelic Black Metal auf Deutsch. Ich habe das Stück Unterm Glutmond für euch. Auch hier ist wieder eine Frau am Mikrofon und an allen anderen Geräten, die da Musik produzieren. Und das Album heißt The Golden Citadel of the Astral Fear. Und ich wünsche euch viel Freude damit.

Das war Junon mit Unterm Glutmond und davor Intoxicated mit Carved in Stone. Ja, wir haben nicht so viel Zeit, deswegen gehen wir gleich weiter zu Ulta, auch herrlicher Black Metal, Pink Lights Soiling to Copper von Lights So Dim, wie das Album heißt. Und ja, ist eine deutsche Band, wenn ich recht informiert bin. Und Raid, die kommen aus Norwegen, oder Freid. Das Stück heißt Flammen, kommt vom Album The Skies Turn Black. Und ich wünsche euch, dass ihr euch genauso dran erfreuen könnt wie ich.

Ja, und dann kommen wir schon zum Ende der Sendung. Ich habe noch zwei Stücke für euch, nachdem jetzt Ulta und Wright durch sind. Zwei Frauen, Harifa, die macht auch Black Metal, wie ihr sicher euch erinnern könnt, habt ihr immer mal hier in der Sendung. Und danach gibt es Doomfolk von Cinderwell mit Ashes als Ausklang. Ich danke euch sehr, dass ihr mir zugehört habt und hoffe, dass wir uns demnächst wiederhören. Passt auf euch auf, macht euch eine schöne Woche und geht dazwischen, wo ihr dazwischen gehen müsst. Ciao.

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